0: Entree?
1: Nee, ich habe keine Zigarette. Tut mir leid, keine Zigarette. Ich glaube, er hat eine Zigarette. Hast du eine Zigarette? Dankeschön. Hier, nimm eine. Dankeschön. Es gibt nichts Besseres als kaltes Wetter und eine Zigarette. Eieiei. Ei, ei.

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0: Peter, please come to the mic. Enlighten our listeners.